aus der Tiefe, Radio Rabe. Das war Evolved from Waves. Bei uns zu Gast, erste Stunde vor Sendung. Ja, merci vielmals, bist du gekommen. Und jetzt geht es noch weiter, die zweite Stunde mit Entropie, a.k.a. Yoshi, unser Resident und Mithost vor Sendung. Bei der Show, schön bist du dabei. Es geht noch bis um 12 Uhr.

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